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Mein Willi, jetzt muss ich dich, ich glaube bestimmt zum 10. Mal, wieder in deiner Grabesruhe stören. Ich muss dir erzählen, wie sich die Welt mit einem Schlag verändert hat. Die ganze Welt. Du kannst dir nicht vorstellen, was hier gerade los ist. Die Welt ist von einem Virus befallen und alles, was bisher gültig war, ist auf den Kopf gestellt. Um uns gegenseitig zu schützen, haben wir seit Wochen Konzerte, Partys, Versammlungen abgesagt. Wir haben aus Solidarität und Verantwortungsgefühl für alle Menschen weltweit gehandelt. Und als alter Anarcho muss ich dir sagen, meine persönliche Freiheit möchte ich mir selbst beschneiden und nicht von einem Herrn Söder oder Kurz oder Macron beschneiden lassen, die ich nie in meinem Leben gewählt hätte. Pfeifen wir doch auf das Patriarchat. Es muss nicht immer Party sein im Leben, Willi. Und gerade du verstehst es sicher. Hast du doch dein Leben riskiert, um Faschisten deine Meinung zu sagen. Noch nie in der Geschichte der Bundesrepublik sind die Grundrechte so umfassend und so radikal eingeschränkt worden. Und was mir besonders Angst macht, mein Freund, ist, dass es zum Beispiel nie eine Diskussion gegeben hat über Alternativen zur Aussetzung der Grundrechte, wie es Heribert Brandl zu Recht schreibt. Und gerade all diesen Politik-Machos, die sich derzeit so als Überväter aufspielen weltweit, traue ich jederzeit zu, dass sie diesen Zustand der Angst und Einschränkung nur allzu gern behalten wollen. Diesen Zustand eines Staates, in dem Demonstrationen verboten sind und Kultur in den tiefsten Schubladen der Bürokratie verschwindet. Wir müssen aufpassen, Billy. Höllisch aufpassen. Gestern! Die Freiheit erschlungen. Und heut. Aber vielleicht bin ich ja jetzt trotzdem meinem Traum von einer herrschaftsfreien, liebevollen und solidarischen Welt näher als jemals zuvor. Meinem Traum von einer Gesellschaft ohne Ausbeuter und neoliberale Profiteure, ohne Waffenhändler und ohne Faschisten, Rassisten und Kriegstreiber. Vielleicht erkennen erst jetzt viele Menschen diese neoliberale Diktatur, der sie jahrzehntelang aufgesessen sind. Unsere ach so fürsorglichen Politiker haben über Jahrzehnte die Gesundheitssysteme zum Zweck maximaler Profite kaputt privatisiert und vor allem haben sie keinen Plan zum Schutz aller Menschen für eine solche Krise vorbereitet. Vielleicht einfach, weil sie daran nichts verdient hätten. Statt nach einem starken Führer zu schreien, sollten wir uns selbst an die Hand nehmen und aufpassen, dass wir nicht denen, die sich jetzt als Herren über jedes Gesetz aufspielen, in Zukunft vertrauen. Für viele Herrschenden ist das doch, was zurzeit passiert, eben auch eine perfekte Übung für den dauerhaften Ausnahmezustand oder gar den Weg in eine Diktatur. Wir haben unsere Erde aus reiner Profitgier kaputt gewirtschaftet und merken gerade, wie sie wieder etwas atmen kann. In Venedig schwimmen wieder Fische, ohne Kreuzfahrtschiffe und Partybomber. In den Großstädten kann man wieder etwas Luft holen. Ja, vielleicht spüren jetzt viele von denen, die sich noch vor nicht allzu langer Zeit über Greta lustig gemacht haben, wie recht diese großartige junge Frau hat. Vielleicht lernen wir jetzt mal diese so überlebenswichtige Solidarität von unten. Wir müssen wieder wagen zu träumen, radikal zu träumen und mutig. Und du weißt es, mein Freund, ich habe mich nie geschämt dafür, ein Träumer, ein Spinner zu sein und als Utopist verlacht zu werden. Und was ich mir erträume, ist mehr als eine Revolution. Es ist die totale Umwälzung der Werte unserer wertlosen Gesellschaft. Es sind Menschen, die miteinander suchen, hoffen, sündigen, verzeihen. Menschen, die sich anlächeln, statt sich im Wettbewerb um den besseren Job fast umzubringen. Ich will in keiner Gesellschaft leben, in der all jene am miesesten entlohnt werden, die wirklich wichtige Arbeit verrichten. Krankenpflegerinnen, Hospizarbeiterinnen, Müllarbeiterinnen und ach so viele mehr. Und wo die unwichtigsten Berufe am besten bezahlt werden. Und ich denke, ihr wisst, welche ich meine. Und vielleicht verstehen jetzt viele Menschen in dieser Krise, dass die Güter und Ressourcen dieser Welt allen gehören sollen. Bildung, Gesundheit, Wohnung, sauberes Essen, sauberes Wasser. Wie konnten wir jemals zulassen, dass Luft, Erde, Wasser oder der genetische Code von Pflanzen und Tieren zu Privateigentum gemacht wurden und werden? Jetzt ist doch die beste Gelegenheit, über Enteignung zu sprechen, Billy.
Und ganz konkret, wir sollten endlich die Türen der jetzt ohnehin nutzlos leerstehenden Luxushotels in München und Berlin und überall öffnen für die schutzsuchenden Menschen aus den Kriegsgebieten dieser Welt. Für die Schutzsuchenden aus Syrien, aus Kurdistan, aus Afghanistan, Somalia und Irak. Für die Geflüchteten aus den menschenunwürdigen Lagern an den EU-Außengrenzen wie in Moria auf Lesbos oder den Folterlagern in Libyen, die jetzt besonders schutzlos diesem Virus ausgeliefert sind. Im Bayerischen Hof in München treffen sich jedes Jahr die Kriegsstrategen der NATO und die Rüstungsmanager von Rheinmetall und Heckler & Koch. Was wäre das doch für ein großes Fest des Friedens und der Liebe, wenn in diesem Hotel die traumatisierten Kinder und Familien, die vor den Waffen und Kriegen dieser Männer des Todes fliehen mussten, in Frieden leben könnten. Jetzt ist es an der Zeit, den Stopp aller Rüstungsproduktionen und Rüstungsexporte zu fordern. Und es ist Zeit für einen Waffenstillstand weltweit. Ein Waffenstillstand, der vielleicht den Menschen zeigen würde, dass Frieden sehr viel erstrebenswerter ist. Jetzt ist es an der Zeit, auf die wunderbare Hannah Arendt zu hören. Kein Mensch hat das Recht zu gehorchen. Gehorsam kann nie eine Rechtfertigung sein für das eigene Handeln oder Nichthandeln. Wir sollten weltweit Schulen des Ungehorsams gründen, Willi. Und jetzt ist es an der Zeit, über die Utopie zu sprechen einer herrschaftsfreien Welt, wo der Menschen miteinander unser Sein zusammenhält. Jetzt können wir erkennen, dass wir alle Wesen einer Gemeinschaft sind und nicht gemeine Wesen, zu denen uns der Neoliberalismus immer erziehen wollte. Und wir müssen jetzt und sofort unsere Stimme erheben für die Schutzsuchenden, für die Geflüchteten, Gefangenen, Obdachlosen. Vielleicht Kenntnis näher,

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Danach habe ich immer die Schüler zensiert. Leistungsbetont, erfolgsorientiert. 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

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Sein Hut war merkwürdigerweise aus Stahl, bald kamen auch seine Kollegen in stattlicher Zahl. Immer mehr grüne Jungs brachen durch das Geäst, sie sahen alle gleich aus, ich dachte, hier ist wohl ein Nest. Sie waren schwer bewaffnet und ich hab mich gefragt, seit wann man Hasen mit Maschinenpistolen jagt. Dann kroch einer aus dem Dickicht heraus, der sah wie der Oberjäger aus. Voller Würde wies einem Anführer frommt, ich rief Tarzan, Ast weg, der Förster kommt. Ich begrüßte ihn zünftig mit Weidmannslust, doch er schrie, tun Sie nicht so, als haben Sie nicht gewusst, dass hier Manöver ist. Also nennen Sie A. einen Grund für Ihr Dasein und B. begründen Sie den Hund. Herr Förster, ich verstehe Sie, Sie tun ja auch nur Ihre Pflicht. Also A, ich suche Pilze und B, ich kenne den Pudel nicht. Aha, kennen Sie nicht? Haben Sie wohl vorher nie gesehen? Wie? Die Masche kennen wir. Alle Mann ins Glied, wir gehen. Welches Glied, frage ich, doch er donnert nur barsch. Ich stelle die Fragen, also vorwärts, marsch! Die Grünen stellen sich wirklich auf in Reihe und Glied. Ich frag einen von ihnen, als uns der Förster nicht sieht, was denn das Laub an ihren Klamotten soll. Darauf antwortet er mir geheimnisvoll, wenn wir so mit den Blättern im Unterholz stehen, kann der Feind uns im Wald überhaupt nicht sehen. Und weil er uns alle für Büsche hält, tappt er in die Falle und schon ist er umstellt. Ich lache herzlich, dann sehe ich am Wegesrand ein paar Pilze und hab sie schon fast in der Hand, als mich eine Stimme laut Vorsicht warnt, das sind welche von uns, als Morcheln getarnt. Wir marschieren weiter und kommen sehr schnell zu einem großen Gebäude, wie es scheint ein Hotel, denn die Angestellten in diesem Haus sehen wie frisch gebadete Liftboys aus. Man bringt uns zu einem Herrn in schmucker Livree, ich suche nach Trinkgeld, weil ich denke, das ist der Portier, der Förster zischt, sie spinnen wohl, das ist der Major, und stellt uns dem geschniegelten Herrn vor. Streunender Pudel und verdächtige Person. Der Major sagt scheißfreundlich, nimm Platz, mein Sohn. Ich nehme an, er glaubt, dass ich ihn jetzt Papi nenne. Frag aber, hoppla, Kumpel, seit wann duzen wir uns denn? Da raunzt er, auch noch frech werden wie? Also raus mit der Sprache, was ist mit dem Vieh? Ihr schnüffelt hier rum, da ist doch was faul. Der Pudel knurrt und ich sag Tarzan, Hals, Maul. Tarzan, das klingt wie ein Codewort, der Major hört sowas gern. Er triumphiert, mein feindlicher Agent, jawoll. Das ist des Pudels Kern. Er ruft sein Ministerium an, weil er denkt, er hat den Spionagering Tarzan gesprengt. Und während der Major noch telefoniert, wird der Pudel gefesselt und abgeführt. Dann redet er wieder auf mich ein, wer meine Hintermänner und Drahtzieher seien. Nennen Sie ein paar Namen, das ist doch nicht schwer. Ich denk, nö, und sag ein paar Pilznamen her. Den ruppigen Stiesel, den scheuen Kalmück, den Nonnenschwengel, den sämigen Lück, den schleimigen Widerling und zum Schluss die Stinkmorchel Phallus Impudicus. Der Major notiert sich die Namen und flucht, weil er die Burschen vergeblich im Fahndungsbuch sucht. Um Zeit zu gewinnen, nimmt er auch mich in Arrest. Der Raum ist schön dunkel und bald schlafe ich fest. Mir träumt von einem Scharmützel im Wald, von einer Schlacht gegen Pilze. Es donnert und knallt. Ich selbst bin der Feldherr und rufe im Traum, seid nicht feige, Leute, lasst mich hintern Baum. Dann werde ich geweckt und zum Major geführt. Der hat unterdessen meinen Pudel dressiert. Er macht Männchen, holt das Stöckchen und kuscht. Kurzum, sein Charakter ist völlig verpfuscht. Ihr Hund, sagt der Major, macht sich ganz gut. Tja, denke ich, hat schon Manieren wie ein Rekrut. Er fährt fort, der Verdacht hat sich übrigens zerstreut. Sie können gehen, junger Mann, hat mich sehr gefreut. Mich nicht, sag ich herzlich und ruf Tarzan, wir gehen. Doch ich sehe nur einen begossenen Pudel da stehen, der nicht mit mir gehen will. Mir liegt doch nichts dran, weil ich Hunde eigentlich sowieso nicht leiden kann. 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

hat nur unsere Heimatstadt. 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Herrliche Stadt der großdeutschen Kohlenbergwerksindustrie.

fahren auch Sie statt an die Riviera im Urlaub zu uns. Ruhen Sie aus im Schatten der Meiler auf einem Strand von Anthrazit. Statt der Seeluft atmen Sie Pressluft oder Kohlendioxid. Unsere Hochöfen sind im strengsten Winter warm. Schließen Sie Freundschaften mit unserem Gelsenkirchener Charme. Wo ist der Kinobesuch und der Alkoholismus erheblich? Ha? Wo ist die Bettwäsche grau und die Seifenreklame vergeblich? Wo verspottet man Diogenes, weil er zufrieden war mit einer Tonne? Wo wird der Vierjahresplan erfüllt? Alle 4 Jahre sehen wir die Sonne. Wem klingt der Bohrhammerlärm täglich durchs rußige Ohr? Wer hat den norddeutschen Ernst verbunden mit Schweizer Humor? Ja, sehen Sie, das hat nur unsere Heimatstadt. Das gibt es nur bei uns in Gelsenkirchen. Nicht in Berlin und nicht in New York und nicht in Paris. Das gibt es nur bei uns in Gelsenkirchen, in unserem urgemütlichen Grubengasparadies. Täglich geht der junge Kumpel wohl

gedacht. So ist es mal bei uns in Gelsenkirchen. Sicherlich gräbt man mich, wenn man Kohle braucht, wieder aus. Wir sind schließlich nicht barbarisch wie in anderen Metropolen. Wir haben Häuser, Autos, Banken, ja aus Kohlen macht man Kohlen. Und es schlägt bei uns besonders unterm Nerz. Unser berühmtes goldenes Gelsenkirchener Herren und Damen, alle von Rang und von Namen, kommen zu uns und fahren gleich wieder weg. Damen und Herren hören von unseren Karrieren und schauen es sich an und kriegen einen Schreck. In Bochum gibt es Hochumsätze, doch drum setze ich mich nicht hinein. In London kann man schon dann und wann, doch nur dann und wann glücklich sein. Auch führe ich gern nach Zürich, doch ist das Leben dort zu provinziell und still. 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Wo gibt es die? Erraten. Unser Theater spielt jeden Tag ein anderes Stück. Ja, in der Bildung stehen wir vor niemand anderem zurück. Und die Bildung kann man gar nicht übertreiben. Doch das Fernsehen hilft uns sehr, Film und Funk sogar noch mehr. Gute Bücher haben wir, nur das Lesen und das Schreiben fällt uns noch manchmal recht schwer. Das gibt es nur bei uns in Gelsenkirchen. Wer es nicht kennt, der sehe es sich an, so lang bis es glaubt. Sollten Sie es noch nicht kennen, dann ist wirklich höchste Zeit. Nehmen Sie nur einen kleinen Koffer, denn die Reise ist nicht weit. 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

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Bringen's die ganzen Geisteskranken, die Klubberer und die zwei Federblädel, Grimassenschneider und Politikerschädel, die Faschingsterroristen.

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1: Oh, das weiß ich noch nicht so genau. Irgendwo hin.
0: Ja, komm, steig mal ein.
2: So einfach losfahren wollte ich auch schon mal. Einfach so

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0: Rede eines Industrievertreters, der für die Freihandelsabkommen TTIP und CETA wirbt.
1: In Amerika, da ist man ja in vielem schon viel weiter. Gentechnik, Hormonfleisch oder Fracking, alles Segnungen des Fortschritts, die man drüben schon genießen kann. Doch in Deutschland und Europa sind die Menschen ja so fortschrittsfeindlich. Und selbst unsere Freunde in der Politik, die lassen sich da manchmal von beeinflussen. Aber damit ist jetzt Schluss. Wenn demnächst Gesetze kommen, die fürs Geldverdienen schädlich sind, dann haben wir ein Mittel in der Hand und können sagen,

SDS und ist wesentlicher Teil von CETA und TTIP. Wie, das sagt Ihnen jetzt nichts? Na, dann will ich Ihnen das erklären. Stellen Sie sich vor, Sie produzieren einen Treibstoffzusatz und dann stellt ein Mediziner fest, dass dieser Krebs verursacht. Und das Parlament lässt Ihr Produkt dann per Gesetz verbieten. Finden Sie ihn natürlich nicht so toll. Wäre doch schön, wenn Sie dagegen klagen könnten. Geht natürlich nicht im ordentlichen Rechtssystem, denn das muss sich ja an Gesetze halten. Dafür brauchen wir die Schiedsgerichte. Und die tagen im Geheimen und entscheiden tun auch keine Richter, sondern Anwälte, die sich über die Verfahren finanzieren. Eine Win-Win-Situation. Also für die Anwälte und Investoren, weniger für die verklagten Länder.

Solche Schiedsgerichte gibt's zum Beispiel schon bei NAFTA zwischen USA und Kanada. Und da haben die sich sehr bewährt. Als in Kanada, in Quebec, es beim Fracking zu Protesten und verschmutztem Wasser kam, hat doch die Regierung einfach mal die Förderung gestoppt. Sowas geht natürlich gar nicht. Also gab es eine Klage vor dem Schiedsgericht und deren Chancen stehen gar nicht schlecht. So weit muss es die Regierung ja in Zukunft gar nicht kommen lassen. Wenn mal wieder eine Regelung zum Umweltschutz im Busch ist, die den Investoren nicht gefällt, können die mit einem Hinweis auf das Schiedsgericht das schon im Vorfeld klären.

Wie, Sie meinen, dass das Ihnen gar nichts nützt, weil Sie ja kein US-Investor sind? Nicht so schnell, auch dafür gibt es eine Lösung. Denn die Firma, die in Quebec fracken wollte, kam ja auch aus Kanada, hatte aber eine Tochter in den USA. Oder Chodorkowski war ja auch aus Russland und noch nicht mal ein Investor. Trotzdem hat das Schiedsgericht ihm Recht gegeben. Ja, ich weiß, der Schiedsspruch mag politisch motiviert gewesen sein. Trotzdem haben wir jetzt einen Präzedenzfall. Mieten Sie sich einfach einen Briefkasten in Delaware und schon sind Sie ein US-Investor. Und Sie können gegen deutsche Parlamentsbeschlüsse vorgehen und können sagen...

Wie, das finden Sie nicht gut, weil das den Rechtsstaat untergräbt und die Demokratie gefährdet? Hören Sie, ich glaube nicht, dass kommunistische Parolen uns hier weiterhelfen. Umweltschutz und Arbeitnehmerrechte sind doch noch Begriffe aus dem vorigen Jahrhundert. Hauptsache gesund, so hieß das früher. Heute heißt es Hauptsache Arbeit. Und wer schafft die Arbeitsplätze? Doch wohl nicht Hartz-IV-Schmarotzer, sondern Investoren. Und wenn die nur immer mehr Gelegenheiten haben zu verdienen, tröpfelt irgendwann der Wohlstand auch nach unten durch. Also sind doch Arbeitsrecht und Umweltschutz auch gegen die Interessen der Bevölkerung. Und es ist für alle nur von Vorteil, wenn die Populisten in den Parlamenten nicht mehr so viel Einfluss haben. Also singen Sie mit uns –

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Als ich dieses Lied gerade fertig hatte, übte ich es zu Hause und da besuchten mich gerade ein paar Freunde, waren Studenten. Und die mussten gleich als Gütekontrolleure ran das Lied anhören. Und ich übte gerade diesen ewigen, monotonen Maschinenrhythmus. Da sagte der eine: Oh Wolf, das finde ich ja prima, dass du jetzt mal wieder so ein richtiges Arbeiterlied geschrieben hast. Bloß eine Kritik möchte ich doch anbringen, sagt er. Findest du nicht, dass das schon wieder zu problematisch ist? Da kommt nur das noch mit dem Umweltfreund rein und so. Mach doch mal wieder so ein richtiges, schönes Kampflied, ein kämpferisches Lied, das vorwärts reißt, das uns Mut macht. Nur, ich habe nichts gegen solche Lieder, ich brauche auch Mut. Aber ich habe jetzt schon oft genug das erlebt, hier, wie das ist mit Leuten, die immer gern kämpferische Lieder hören. Wenn man dann nachher Gelegenheit hat, in Ruhe miteinander zu reden, dann stellt sich meistens heraus, dass dieser Mensch in seinem eigenen, wirklichen Leben immer nicht dazu kommt, genügend zu kämpfen. Und deswegen will er auch so ein bisschen Ersatz haben dafür in der Kunst. Und wenn ich dann noch bedenke, dass ja Menschen, die aus wirklichen Kämpfen kommen, in denen gelitten und geblutet wird, dass die eine ganz deutliche Vorliebe für stille Lieder haben, für sanfte, für kleine Menschenlieder, dann begreife ich das auch. Warum? Die brauchen es eben nicht. Die machen es ja. Und deswegen möchte ich euch an dieser Stelle ein kleines neues Lied vorspielen. Das heißt, für einen faulen Fan, der immer gern was Kämpferisches hört.

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Ich weiß nicht, ob Sie diese Fahrräder kennen, bei uns in Berlin stehen die an jeder Ecke. Rot-silberne Hightech-Fahrräder, der Gepäckträger ist in Form einer Mondsichel ausgebildet. Möglich, dass diese Fahrräder mit Lunarenergie betrieben werden, wie auch immer. 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Ja, Deutsche Bahn, das geht okay. 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Ja, treibst du Schienenzugverkehr. 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Was du nicht beherrschst, lass bleiben, um die Dinge nur zu treiben, die du drauf hast, als da wären Fahrradshop und Autoscheren. 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

als das Stück, was jetzt folgt, fertig war, da tat es mir eigentlich schon leid. Und zwar deswegen, weil es eigentlich ein Anachronismus darstellt, mindestens seit dem Godesberger Programm. Aber es in der Provinz, aus der ich komme, wie Sie ja merken, da gibt es immer noch Publikum dafür. Und vielleicht erbarmen auch Sie sich dieses Folgenden. Das heißt Kleinstadt-Idylle. Und Sie finden sowas wirklich, es ist wahrhaftig, oder wie sagt Robert Lemke, wirklich existierend. 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Denn im Kreise der Bekannten fand man stets den rechten Ton, weil man wohlig warm gebettet war im Schoß der Tradition. Bis dann neulich unvermittelt diese Eintracht hier zerriss, was uns alle sehr schockierte, da passierte nämlich dies. Dem Richard seine Frau hat SPD gewählt, und das sagt sie auch und schämt sich nicht einmal. Damit hat sie sich gesellschaftlicher disqualifiziert. Ja, die Sache ist doch wirklich ein Skandal. So was will in unseren Kreisen ja wahrhaftig etwas heißen. Und ich sag bloß, Kinder, Kinder, na, da steckt doch was dahinter, denn dem Richard seine Frau hat SPD gewählt, dabei ist sie doch ansonsten ganz normal. Freilich, wenn ich's recht bedenke, muss ich sagen, sie hat immer schon so irgendwas Gewisses, sowas Kritisches und Mieses, sowas Hämisch Destruktives, sowas Ausgesprochen Schiefes, sowas Lauerndes und Schädes, beinahe Intellektuelles. Dabei ist sie wirklich reizend, nett und höflich jederzeit, stets verlässlich und nicht hässlich, herzensgut und hilfsbereit. Nun hat sie leider Gottes SPD gewählt, es ist doch nun ganz klar, dass das die Freundschaft untergräbt. Ein Segen bloß, dass das ihr guter Vater nicht erwähnt, denn das hätte der alte Herr nicht überlebt. Zwar ihr Mann, der Fabrikant, gibt sich leidlich tolerant, doch er hat sowas Gedrücktes, also meiner Frau Genüchtes, und sie sagt halt jedem Tätischen, die lebt doch nicht asketisch, nein, die liegt doch nur mal auf der schiefen Bahn. Und gleich daneben liegt bestimmt ein anderer Mann. Na, Gott, uns geht es ja nichts an. 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

So, und da bin ich mir ganz sicher, das ist die reine Wahrheit. Weil Kinder und Betrunkene sagen immer die Wahrheit. Und ich bin sowohl das eine als auch das andere. 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

Ich habe mir extra ein weißes Hemd angezogen heute, also ziemlich weiß. Ich habe das letzte Mal auf der Beerdigung getragen. Da war, nee, ihr lacht wirklich. Da waren die Knitter noch nicht drin. Aber wir haben dann hinterher noch einen Leichenschmaus gefeiert und seitdem sind da die Knitter drin. Nee, wenn man als Liedermacher durch die Lande fährt, dann sollte man doch schon irgendwie zusehen, dass man auch mal einen kommerziell erfolgreichen Titel schreibt. Sozusagen den totalen Durchbruch. Jetzt bewusst Durchbruch gesagt und nicht Einbruch. Den erleben wir öfter. Es wird ja erwartet, dass wir auch politisch korrekt arbeiten. Wir müssen ja singen von Umweltschutz und von Emanzipation der Frau und gegen den Krieg und gegen die großen Konzerne, nicht wahr? Die ja alle den Krieg unterstützen, beispielsweise. Und habe ich überlegt, werde ich einen Titel schreiben, der sich, wo alle diese Themen so ein bisschen vereinigt werden, nicht wahr? Zusammengefasst in ein Lied. Dann wird das Ganze verpackt in eine schmissige Melodie, etwa so eine flotte Polka. Und dann werden wir damit den totalen Durchbruch haben und dann werden wir reich und berühmt sein. Und dann kaufen wir uns einen Mercedes, jawohl. 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

0: 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Hallo?
1: Ja, hier ist auch Hallo. Entschuldigung, dass ich störe. Sie haben zwar heute Ihren freien Tag, aber können Sie mal eine Ausnahmsweise meine Frau noch mal abnehmen?
0: Womit habe ich das verdient?

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